Dies ist die Geschichte von Eludin. Einem Mann, der geboren wurde, um wie ein wildes Tier gejagt zu werden, weil er arm war und sich nicht wehren konnte. Aber er gab sich mit seinem Schicksal nicht zufrieden und heute wurde seine Ehre wiederhergestellt.

Dieses Lied ist für alle Menschen, die Schlager lieben. Und auch für alle, die noch nicht verstanden haben, dass Schlager die beste Musik der Welt ist. Sind wir nicht alle

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ist er denn? Ich finde ihn einfach nicht. Weg ist er. Ganz weg. Schade. 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

Radius Fröhlich bringt heute wieder für jeden etwas, was keinem gefällt. Für Onkel Karl und Tante Frieda zuerst Kurioses aus der Opernwelt. Zur goldenen Hochzeit grüßt der P. seine Frau in alter Liebe, die auch heute noch glänzt. Er wünscht für sie die Arie, verschwinde, Albtraum, aus der Oper das Nachtgespinst. Frau Elli M. in Leiden wird gegrüßt von ihrem lieben Sohn aus Freudenstadt mit Mutter, Mutter, bitte noch dies eine Mal aus Ödipus der Nimmersatt. Aus dem Oratorium der Flügelstürmer wünscht Fräulein G. aus frechen Sicht: Geliebter, deck doch nicht immer bloß den Raum, denke doch auch mal an mich. Sein Skihaserl grüßt Herr Hüttenschreck, diese bezaubernde kleine Frau, mit: Hast du schon eine feste Bindung? Aus der Oper die Pistensau. Wunschkonzert um Viertel nach sieben, öffnet die Ohren, öffnet das Herz mit blumigen Grüßen von hüben nach drüben, mit bunten Melodien und munterem Scherz. Blasius Fröhlich, der schwere Nöter, der Mann mit dem sämigen Organ, dieser unermüdliche Stimmungstöter, der kündigt nun frische Folklore an. Ein begeisterter Jäger feiert heute seinen 90. Geburtstag. Es ist Herr Z. Für ihn wünscht seine Frau das Lied Der Hirsch oder ich, einer verlässt das Bett. 100 Jahre dagegen wird Landstreicher Kuhn. Für ihn erklingt nun das Lied Hey, der Wodka schmeckt auch ohne Zähne, das Ivan Gidumarov singt. 150 Jahre sogar wird Herr Ömi aus dem Oberland. Für ihn spielen wir nun Mein Lieb, sollst mir heuer die Grödel in die Schnabeltasse tun. 836 Jahre wird Herr Kunibert Schöffe beim jüngsten Gericht. Alle freuen sich, dass er schon so lange tot ist. Einen Musikwunsch hat er nicht. Wunschkonzert um Viertel nach sieben, öffnet die Ohren, öffnet das Herz mit blumigen Grüßen von hüben nach drüben, mit bunten Melodien und munterem Scherz. Blasius Fröhlich scheut kein Thema, er macht alle glücklich und froh und bringt nun für alle Arbeitnehmer Heiteres aus Hochofen und Büro. Eintritt in das Rentenalter grüßen Herrn M. alle Kollegen. Für ihn spielen wir hier die Lohntütensonate für singende Säge und dröhnendes Hammerklavier. Gleichzeitig grüßen ihn auch die Herren von der Rentenversicherung mit dem Lied Du kannst nicht ewig bei uns weinen, aus Opa war auch mal jung. Bürogehilfe K. wird begrüßt von der Kellnerin aus seinem Stammcafé mit Ärmelschoner lügen nicht, aus dem Musical Sesselpuffer Adi. Herr Direktor A. grüßt eine Straßenbekanntschaft, offenbar ein steiler Zahn, mit Wie flüchtig sind der liebe Stunden, aus Don Carlos auf der Reeperbahn. Wunschkonzert um Viertel nach sieben, schöner kann Rundfunk doch gar nicht sein. Schon Dr. Sauerbier hat geschrieben, lieber offene Ohren als ein offenes Bein. Blasius Fröhlich sagt nun allen, Adinen ihr Lieben, die Zeit wird knapp. Hat's euch heute wieder nicht gefallen, schaltet das nächste Mal zeitig ab.

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Wiederholt habe ich dabei für euch auch bereits Sendungen zum Thema Radio Luxemburg oder RTL Radio herausgesucht. Ergänzend zu diesen geschichtlichen Sendungen und Beiträgen habe ich heute einmal eine Soundcollage mit kurzen Clips aus dem Programm von Radio Luxemburg bzw. 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Die Mitschnitte stammen in erster Linie aus der Sendung Mahlzeit, einem unterhaltenden Mittagsmagazin.

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1: Nun erzähl doch schon, Gabi. Wie war's? Wie ist es gewesen?
2: Na, so lala.
1: Ach, was heißt das? Wie war er? Nun erzähl schon, komm.
2: Ach, so lala.
1: Wo wart ihr denn überall? Erzähl doch schon.
2: Naja. Erst waren wir im Kino. Dann haben wir eine Kleinigkeit gegessen. Drüben in der neuen Pizzeria. Mhm. Naja, und dann wollte er unbedingt noch mit zu mir auf den Kaffee.
1: Ja, und? Ist er mit hochgekommen? Erzähl doch endlich.
2: Ja, er ist.
1: Und?
2: Ich musste ihn ein Dutzend Mal ohrfeigen.
1: Ah, verstehe. Damit er dir vom Leib bleibt.
2: Nee, damit er wach bleibt.
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1: Hans Heribert, Hans Heribert, komm doch mal her zu mir.
2: Ja, was ist denn, Mami?
1: Na, wo bleibst du denn?
2: Ja, ich komme. Der Papa hat wieder den ganzen Flur verstellt hier. So eine
1: komm, Hans Heribert, hör
2: Moment
1: mal.
2: Ja,
1: ich muss mal mit dir unter vier Augen
2: ja,
1: sprechen.
2: Ja, was ist
1: komm
2: denn, ja?
1: Hans Heribert, du warst doch immer ein ganz folgsames und braves Kind.
2: Hm? Ja, Mutti.
1: Spuck mich nicht an.
2: Entschuldigung.
1: Umso enttäuschter bin ich, seitdem mir gestern Frau Brinkmann erzählt hat, was auf dem Spielplatz vorgefallen ist.
2: Och.
1: Wirst du wohl.
2: Naja, ich war doch bloß mit der Ulrike aus dem Kindergarten spielen.
1: Bloß spielen?
2: Ja.
1: Und wie war das, als ihr im Gebüsch verschwunden seid?
2: Da haben wir auch gespielt.
1: Ah, und ja, das alles nackt. Was habt ihr denn gespielt?
2: Och, weißt du, so genau weiß ich das nicht. Aber so wie es aussieht, könnte das mein Lieblingsspiel werden.

0: Morgen, Erna, du bist ja schon auf, sag mal. Ja, hast Kaffee schon fertig?
1: Ja, bald. Läuft gerade.
0: Junge, Junge, Junge. Ich bin doch richtig müde. Es war ja eine tolle Fete gestern, du. Mein Gott, hab ich gesoffen.
1: Ja, super. Toll, das Buffet. Eine irre Kapelle. Ja. Tja, war schon dufte bei den Wagners.
0: Menschenskind, die Wagners, sag mal, die müssen ja irre viel Knete haben, die Wagners, nicht?
1: Oh, es geht.
0: Naja, du, also ich weiß nicht, nicht?
1: Kommst du denn da drauf?
0: Naja, du stell dir mal vor, die hatten sogar ein goldenes Klo.
1: Was?
0: Ja.
1: Im Gott. Oh, dann warst du das Ferkel, was in die Tuba gemacht hat.

0: Einen wunderschönen guten Tag, meine Damen und Herren. Herzlich willkommen hier in unserem Wischwasch-Testlabor. 72 Stunden läuft jetzt schon unser Wischwasch-Härtetest. 72 Stunden lang ein richtiger Waschtrommelwirbel. Ja, Sie wissen ja, meine Damen und Herren, nur Wischwasch wäscht Wischwasch sauber. Und davon soll sich heute bei uns im Studio Frau Carla Klecker aus Köln-Sülz überzeugen. Willkommen, Frau Klecker, bei Wischwasch. Ist was, Frau Klecker?
1: Boah, ey Mensch, so viele Waschmaschinen auf einem Haufen. Ist ja stark, ey. Wissen Sie, bei uns im Hochhaus...
0: Ja, ist gut, Frau Klecker. Pass auf, jetzt mal zur Sache. Frau Klecker, Sie haben uns freundlicherweise Ihre total versaute Wäsche zur Verfügung.
1: Sag mal, kann ich jetzt grüßen, ja?
0: Was?
1: Ja. Also ich grüße die Mitzi, ne, und den fetten Bitter und den
0: Moppet. Frau Klecker! Hier wird geschleudert, gewaschen, getrocknet, aber nicht gegrüßt, klar?
1: Ach, Mensch.
0: Frau Klecker, nun erzählen Sie mal unseren Hörern und Hörerinnen, wie stark verschmutzt war denn die Wäsche, die Sie uns gebracht haben?
1: Ja, also total versaut, ne? Da war der Anzug von meinem Karl-Heinz, ne? Das war der aber selbst schuld, der Blödmann. Das war ein Betriebsfest, wissen Sie, ne? Und der Karl-Heinz, der hat die ganze Zeit mit der Blöden da, mit der Petra aus der Buchhaltung rumgemacht, ne? Naja, und dann habe ich die Schüssel mit dem Nudelsalat genommen.
0: Frau Klecker!
1: Ja, ich sag Ihnen voll.
0: Jetzt ist es gut, Frau Klecker, ja? So, liebe Frau Klecker,
1: Ich grüß meine Mutter im Heim. Ich weiß, ich soll nicht grüßen.
0: Frau Klecker, wir schauen uns jetzt mal das Ergebnis des Wischwaschtests an. Nehmen wir doch zum Beispiel mal dieses Teil hier.
1: Oh Gott, was ist das dann?
0: Das ist wohl anscheinend ein klitzekleiner Strampelanzug von Ihrem Kleinen.
1: Hören Sie mal, meine Kleine ist 23. Das war der Jogginganzug von dem Jungen.
0: Oh, der ist ja wohl ein bisschen eingelaufen hier. Aber gucken Sie mal, Frau Klecker, gucken Sie mal, diese Blusen hier, die sind doch wunderbar weiß geworden.
1: Aber hören Sie mal.
0: Ja, was denn, sind die Sachen weiß oder nicht?
1: Ja schon, aber das war Buntwäsche.

0: Du, ich habe mal eine Frage. Ja. Einer von meinen Bullen ist krank, ja? Der will nicht mehr, wie er sollte. Ja. Versteh schon, ne?
1: Ja, ja.
0: Was soll ich denn da machen?
1: Ja, das kenne ich, du. So ein Problem hatte ich auch mal, ne?
0: Und du? Was hast du gemacht?
1: Naja, ich habe den Tierarzt Grobschott aus Kappesham angerufen, ne?
0: Aha.
1: Der hat da so ein ganz tolles Zeug mitgebracht und davon habe ich dann dem Bullen 30 Tropfen gegeben, ne?
0: Aha.
1: Ja.
0: Hat's was genutzt?
1: Oh, hau, du, und wie? 10 Minuten später ist er wie ein Irrer auf die Weide zur Kühe gerannt.
0: Ist ja doll.
1: Jau, du.
0: Was ist das denn für eine Arznei gewesen?
1: Das weiß ich auch nicht so genau, ne? Aber geschmeckt hat's wie Lakritze.
0: Ah!

0: Du bist doch der Hugo Egon Balder, ne?
1: Ja, bin ich, ja.
0: Ist ja toll.
1: Wer bist denn du?
0: Ich bin die Sibylle.
1: Ah, Sibylle. Wie alt bist denn du, Sibylle?
0: 7.
1: Oh, fein, ja.
0: Und bin schon in der 1. Klasse.
1: Ist wahr.
0: Ja, zum 2. Mal.
1: Ach so.
0: Hugo?
1: Ja?
0: Kannst du mir ein Autogramm geben?
1: Aber natürlich, komm her, warte mal. Hier hast du eins.
0: Komm, schön, ja, danke.
1: Schön.
0: Kannst du mir noch ein Autogramm geben?
1: Noch ein Autogramm, natürlich, wenn es weiter nichts ist, noch eins.
0: Ah, oh, toll.
1: Ja.
0: Hugo?
1: Ja?
0: Kriege ich noch 8 Autogramme?
1: Noch 8?
0: Ja.
1: Sag mal, wofür brauchst du denn so viele Autogramme? Kennst du so viele Fans von mir?
0: Nee,
1: ja?
0: Aber weißt du, bei uns in der Schule, ne? Da krieg ich für 10 Hugo Egon Balder ein Tommy Orner.

0: Guten Tag, meine Damen und Herren daheim. Guten Tag wünsche ich unseren Gästen hier im RTL Mahlzeittheater. Willkommen zu einer weiteren Folge unserer Hörspielreihe Kurzdramen der Weltliteratur. Hören Sie heute das spektakuläre Zwei-Personen-Drama Aussichtslos von Karl May Herbstroth. Erleben Sie keine geringere als die göttliche Inga Abel in der Rolle der Frau. Und meine Wenigkeit als Erzähler. Das Spiel möge beginnen. Es geschah an einem kalten und nebelverhangenen Herbsttag. Einem Tag, dessen beklemmende Atmosphäre schwer und unheilvoll auf den Dächern der großen Stadt lag. Unter einem der Dächer standen sich zwei einander fremde Menschen gegenüber, ein Mann und eine Frau. Beide waren nur Marionetten und so spielten sie die Rolle, die ihnen das grausame Gesetz der Natur diktierte. Fassungslos schaute die blutjunge Blondine in das fleischige Gesicht des Mannes, der sich zu ihr herüberbeugte. Ein plumpes Grinsen erschien auf seinem roten Gesicht. Seine haarige rechte Hand hielt ein scharfes, matt glänzendes Beil. Die Frau beugte sich dieser wortlosen Aufforderung und mit gebrochener Stimme stellte sie die bange Frage:
1: Ja, haben Sie denn kein Herz?
0: Doch der untersetzte Mann schüttelte nur verächtlich den fast haarlosen Kopf. Und noch einmal lehnte sich die junge Frau gegen das unerbittliche Schicksal auf.
1: Haben Sie denn wirklich kein Herz?
0: Doch kopfschüttelnd verneinte der fremde Mann erneut wortlos diese Frage. Da zuckte ein Gedanke durch die Erinnerung der blutjungen Frau und dieser plötzlichen Eingebung. Blind folgend setzte sie alles auf eine Karte und hauchte die alles entscheidenden Worte.
1: Dann geben Sie mir bitte ein halbes Kilo Schweineleber.

0: So, der Nächste, bitte.
1: Guten Tag, Herr Doktor.
0: Guten Tag, guten Tag, guten Tag. Na, wo fehlt's denn?
1: Die rechte Hand, Herr Doktor. Oh, die rechte Hand. Also irgendwas stimmt damit nicht.
0: Tja, na dann lassen Sie mal sehen. Geben Sie mir mal Ihre Hand. So, gucken Sie mal, wenn ich jetzt hier so mit den Fingern so leicht... Ja, tut das weh?
1: Nö.
0: Nicht weh?
1: Nö, tut nicht weh.
0: Tut das hier weh? Passen Sie das hier...
1: Nein,
0: das
1: tut überhaupt nicht weh.
0: Nein. Tut auch nicht weh. Aha. Und das hier, tut das weh?
1: Ah!
0: Ja, ist ganz klar, die Hand ist gebrochen.

0: Sei mir gegrüßt, o Robin Hood, wie geht's, wie steht's, was macht die edle Kunst des Raubens?
1: Es geht, es steht, o Little John. Es lacht Erfolg, es winkt der Ruhm, da bin ich guten Glaubens.
0: Sind gute Zeiten für die Zunft, ich rieche viele nette Leute, die sorglos durch die Wälder ziehen, das Jahr bringt fette Beute.
1: Ja, doch, zufrieden kann ich sein, der Handel läuft vortrefflich. Ich lebe in den Tag hinein und schlaf dabei geschäftlich.
0: Oh, Robin Hood, du wackerer Dieb, ich kann's nicht recht verstehen. Du schläfst beim Rauben auf einer Liege, also ich raub nur im Stehen. Nee, aber jetzt mal ganz ernsthaft, Robin, unter uns, wie meinst du das von wegen mit Schlafen im Dienst, sag mal?
1: Ja, das meine ich, wie ich es gesagt habe. Ich suche mir einfach ein lauschiges Plätzchen in der Nähe meiner Eigentumshöhle und hau mich aufs Ohr und mache brr, brr.
0: Du machst Bubu, was mach ich? Ja, aber sag mal, wie kriegst du denn Spitz, wenn irgendwelche Kunden in der Gegend sind?
1: Oh, die Kunden, die melden sich von alleine.
0: Das gibt's doch nicht, du Lust, ja Schelm, du willst mich wohl verarschen.
1: Nicht doch, Little John, es ist aber einfach so. Die guten Leute melden sich ganz von alleine. Sie rufen laut, ich werde wach, spann meinen alten Sportbogen, trabe hin und raub sie aus. Fertig.
0: Es will mir nicht in meinen Sinn. Sie rufen laut und du trabst hin?
1: Ich habe einfach ein Schild im Wald aufgestellt.
0: Erzähl geschwind, ich bin ganz wild. Was steht denn nun auf deinem Schild?
1: Drei schlichte Worte stehen drauf. Hier hervorragendes Echo. Clever, was?
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0: Telefonseelsorge, was kann ich für Sie tun?
1: Ja, ja, wissen Sie...
0: Moment, was haben Sie denn auf dem Herzen, meine Dame? Sagen Sie es frank und frei heraus. Erdrücken Sie nicht Ihre Seele mit der Last, die Sie tragen. Vertrauen Sie mir.
1: Naja, wenn Sie meinen.
0: Ja, bitte.
1: Also, es ist so.
0: Ja.
1: Angefangen hat das alles, als ich aus dem Heim gewiesen wurde, ja?
0: Ja.
1: Wegen der laute Heavy-Metal-Musik, ne?
0: Ja.
1: Und da bin ich in schlechte Kreise geraten und bin jetzt in eine Punk-Szene, ne?
0: Aha.
1: Und die Leute, die lehnen mich ab wegen meinem grünen Irokesenschnitt,
0: aha,
1: ne?
0: Ja.
1: Und ich will dann nur, dass die Leute mich so akzeptieren, wie ich bin, ne?
0: Ja.
1: Und dass sie meine Rebellion gegen die Gesellschaft tolerieren.
0: Mein Kind, hör mir zu. Pass auf, du hast dich in ein sehr kurzlebiges Dasein als Ausgestoßener der Gesellschaft begeben. Weißt du, mein Kind, du musst einfach wieder Fuß fassen, nicht? Versuche doch mal, eine gute Arbeitsstelle zu finden, um dir eine neue Existenz aufzubauen.
1: Tja, keinen Bock zu arbeiten.
0: Ja, mein Kind, aber warum denn nicht?
1: Blöde Frage. Ich bin 75 und kriege eine gute Rente.

0: Hallo?
1: Hallo?
0: Was machst du da?
1: Mensch, das sieht doch jeder. Ich versuche ein Ei zu legen.
0: Ach Gott, ja. Ja, wie dumm von mir, ja. Hat mir Mutti schon erzählt, ja. Sag mal, ist das schwer?
1: Nee, aber heute dauert es ziemlich lange.
0: Wie viel hast du denn schon gelegt?
1: Mensch, bist du blöd.
0: Wieso?
1: Musst du doch wissen, ein Huhn legt nur ein Ei am Tag.
0: Ach Gott, ja, richtig. Bark, hat mir Mutti erzählt. Ja, bark.
1: Halt den Schnabel, ich muss mich konzentrieren.
0: Ey, was ist denn los? Ey. Warum datterst du denn so?
1: Da haben die Hühner doch immer, wenn wir ein Ei gelegt haben. Mein Gott, bist du blöd. Guck mal.
0: Aber darf ich das auch mal probieren?
1: Ja, wenn du willst, setz dich.
0: Ja, okay.
1: Nee, doch nicht auf den Po. Mein Gott, bist du blöd. Wie soll denn das Ei da rauskommen?
0: Ach so, ja. Ja, ich bin ein bisschen doof, ja.
1: Ja, so wie ich, guck mal.
0: So wie du?
1: Ja, so rufen.
0: Ja, so, und was mache ich jetzt?
1: Jetzt denkst du an ein Ei, ja? Denkst du?
0: Ei. Boah, ich denke an ein Ei.
1: So, und jetzt drück. Nicht so fest, sonst kommt doch was anderes raus.
0: Ach Gott, bin ich dumm. Ich bin ja so blöd, bin ich so blöd.
1: Wieso denn?
0: Bock. Mir fällt gerade ein, ich kann gar keine Eier legen.
1: Wieso das denn?
0: Ich bin doch ein Gockel.

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0: Herrchen, muss die Freiheit wohl
1: Ach, hier bist du, Karl-Heinz. Zähl überhaupt nicht. Verdammt nochmal, häng schon wieder hier in der Bar rum.
0: Hallo, Schatzlein. Nichts zum Klären mit der...
1: Na komm schon, hörst du denn nicht? Der Flug Düsen ROBS 332 ist schon vor 5 Minuten aufgerufen worden.
0: Nein, oh nein, nein. Dein Karl-Heinzlein steigt nicht ins Flugzeug.
1: Lass die Flasche hier und komm mit runter in die Abflughalle.
0: Oh ja. Und dann kommen sie immer. Schatzi, ich hab Angst.
1: Bitte, Karl-Heinz, nicht jedes Mal dasselbe Theater.
0: Weißt du noch, beim letzten Flug die Landung? Mensch, da war dann nachher ein richtiger Krater in der Landebahn. Und die Leute im Flugzeug haben überall ihre Zahnprothesen.
1: Mein Gott, du bist wieder sternhagelvoll. Nun kommt endlich, alle warten schon im Flugzeug.
0: Ich hab Angst vorm Fliegen. Nee, weißt du was, pass auf, die soll... Sie soll schon mal ohne mich losfliegen.
1: Ja, wie denn? Du bist doch der Pilot.

0: Willibald!
1: Ja, Mami?
0: Nicht Mami, ich bin deine Lehrerin, Willibald. Setz dich da hin.
1: Was bist du?
0: Hast schon wieder einen falschen Text, Willibald.
1: Meine Lehrerin?
0: Komm mal schön.
1: Denn meine Lehrerin? mein Jott, man wird doch mal einen Schritt machen dürfen. Ist ja nicht so fassen hier.
0: So, Kinder, und heute im Religionsunterricht, da wollen wir über das Beten sprechen. Also, Willibald, wann betet man?
1: In der Kirche.
0: Richtig, und wann noch?
1: Vorm Essen, wenn man sich die Hände wäscht und wenn man sich was wünscht.
0: Sehr gut. Und weiter?
1: Weiß ich nicht.
0: Oh, Willibald. Was machst du denn abends, bevor du ins Bett gehst?
1: Fernsehen!
0: Natürlich. Und danach?
1: Zähne putzen.
0: Ja, gut. Und wenn du im Bett liegst, bevor du einschläfst, was machst du dann?
1: Dann lese ich einen Comic.
0: Also, ich frag dich mal andersrum, Willibald.
1: Ja.
0: Was machen denn deine Eltern vorm Einschlafen?
1: Also, Frau Lehrerin, das wissen sie doch und ich weiß es auch. Aber mir ehrlich, ist das eine Frage für die erste Klasse? Ja.

0: Kensington Palace, London, W8.
1: How wonderful, dass du mal auf eine Tee vorbeikommst, Fergie.
2: Oh, sure, Diana, ja. Ist mir ein Vergnügen, ne? Wo ist denn Charles?
1: Oh, Charles. Charles ist da draußen in die Bonebreak Village. Du weißt, er spielt Polo.
2: Was, bei die Wetter? Mein Gott, mon Dieu. Ach nee, das ist ein Vergnügen.
1: Das ist halt
2: bei die Wetter?
1: Heaven,
2: heaven. Heaven. Heaven, da ist er sicher ganz alleine, ne?
1: Oh, you know, dann gewinnt er wenigstens einmal.
2: Ja.
1: Oh, möchtest du ein bisschen ein Cup of Tea?
2: A cup of what?
1: Of tea.
2: Of tea?
1: Yes.
2: Oh, yes, yes, aber diesmal bitte nur mit 17 Stück Zucker, du weißt meine Figur, ne?
1: Oh, Fergie, du bist doch so schlank wie, also jedenfalls bist du nicht so dick. No, oh. No, no.
2: Oh, Diana, das sagst du so, aber ich muss doch very, very vorsichtig sein, nicht? Ich habe wirklich ein bisschen Übergewicht, nicht? Wenn ich Stöckelschuhe anhab, dann mache ich auf jeder Stahlplatte, dann mache ich ein Lüftungsgitter draus. Ne?
1: Ja. Indeed.
2: In what?
1: Nur Fergie, übertreib mal nicht.
2: Ja.
1: Was macht eigentlich dein Hobby? Die Fliegerei.
2: Die Fliegerei?
3: Königlicher. Entschuldigung für die Störung.
1: No, jetzt nicht. Bitte warten Sie draußen. Richtig so. Lästig, diese Diener. Also, Fergie, was macht die Fliegerei?
2: Ah, du wirst es nicht glauben, Diana, aber ich bin sogar mit dem Flugzeug hier.
3: Königliche Hoheit.
1: No. Mit dem Flugzeug?
2: Yes.
1: Aber wir haben überhaupt keine Landebahn
2: Doch,
1: hier.
2: Doch, da war eine große Landebahn und am Ende bin ich direkt in die Tiefgarage gefahren.
3: Königliche Hoheit, es tut mir leid, wenn ich störe, aber ich muss Ihnen was erzählen.
1: Was ist denn?
3: Irgendein idiotischer Bruchpilot ist vor dem Palast mitten auf der Straße gelandet und volles Rohr in die U-Bahn-Station gerast.

0: Guten Tag, Herr Direktor. Sie haben mich rufen lassen.
1: Ja, Brezelmann, setzen Sie sich hin. Ich hab mit Ihnen zu reden.
0: Danke, Herr Direktor.
1: Bitte. Brezelmann. Brezelmann! Also Brezelmann, als ich Sie vor 4 Wochen einstellte, ja, hatte ich mir nur wirklich nicht träumen lassen, dass Sie mein Vertrauen in einer Weise missbrauchen würden, die ich nicht dulden kann, Brezelmann.
0: Herr Direktor, ich verstehe Sie da nicht ganz.
1: Sie verstehen mich nicht ganz. Nun tun Sie bloß nicht so unschuldig, Menschenskind! Sie wissen ganz genau, was ich meine, Brezelmann. Mensch, Brezelmann! Brezelmann! Sie, Brezelmann!
0: Ja,
1: Sie!
0: Ich.
1: Ja, Sie!
0: Ja.
1: Sie haben meiner Tochter die Unschuld geraubt! Jawohl! Was haben Sie dazu zu sagen, Brezelmann?
0: Herr Direktor, ich verspreche Ihnen, es kommt nicht wieder vor.

0: Ja, ja, Frau Zumpe, worum geht's denn?
1: Ja, Herr Doktor, unserer Schimmelstute geht es ja ganz schlecht, seitdem sie schwanger ist.
0: Also erstens, Frau Zumpe, heißt es bei Pferden nicht schwanger, sondern trächtig. Und zweitens hatte ich Ihnen ja gleich gesagt, dass dies bei dem Alter der Stute Probleme geben würde, nicht?
1: Ja, was sollte ich denn machen? Sie hat die Pille nicht vertragen.
0: Ja, na.
1: Und man muss ja dem Tier auch etwas Spaß gönnen.
0: Ja, na wahrscheinlich, Frau Zumpe, wird's an der Ernährung liegen, nicht? Was geben Sie denn der Stute zu fressen?
1: Hafer, Herr Doktor.
0: Aha.
1: Nur handverlesenen Hafer.
0: Aha.
1: Frischen Hafer, keinen aus der Büchse.
0: Ja, ja.
1: Und zu trinken nur vom Feinsten. Morgens, mittags und abends je einen Eimer Whisky.
0: Ein Eimer was?
1: Whisky.
0: Ja, sagen Sie mal, Frau Zumpe, wer kam denn auf die Idee?
1: Na, ich. Das ist ein altes Heilmittel. Bei meinem Mann hat das immer geholfen. Auf jeden Fall ist sie das lustigste Pferd im Stall.
0: Ja, das glaube ich. Ja, also das mit dem Whisky, Frau Zumpe, das lassen wir in Zukunft mal bleiben, ne? Geht ja nicht. Ich werde Ihnen mal ein Pulver verschreiben und das geben Sie der Stute immer nach dem Fressen, nicht?
1: Ist es wieder dieses grüne Zeug, das nach seinem Jack schmeckt?
0: Ja, wieso?
1: Nein, nein, das lassen Sie mal. Das Zeug ist ja gemeingefährlich. Letztes Mal musste ich sogar den Notarzt holen.
0: Was denn, den Notarzt für eine Stute?
1: Quatsch! Für meinen Mann! Der hatte so viel davon geschluckt, dass ihm der Magen ausgepumpt werden musste.
0: Ja, um Gottes Willen, Frau Zumpe, das Pulver war doch nicht für Ihren Mann gedacht. Bitte Sie, ich hatte Ihnen doch extra ein Röhrchen mitgegeben, mit dem Ihr Mann das Pulver dem Pferd in den Rachen blasen sollte.
1: Ja, das weiß ich doch. Aber der blöde Gaul hat zuerst geblasen.

0: Guten Tag. Hello, Wunderlauf. Also,
1: wie meinen Sie?
0: Ich sagte guten Tag und hallo und alaf. Ist heute fast nach Dienstag.
1: Ja, ja, stimmt, ja. Hello, nicht ja, hello. Was kann ich für Sie tun?
0: Heute Abend hier beim Faschingsball und da benötige ich noch etwas, Stimmung.
1: Stimmung, ja. Also ich weiß gar nicht, ob wir das auf Lager haben. Aber ich kann sie Ihnen bestellen. Aber bis heute Abend wird das nicht mehr klappen. Das glaube ich nicht.
0: Also Sie verstehen mich falsch. Also ich brauche so eine Nase.
1: Sie haben doch eine.
0: Ach war, die habe ich immer. Ich meine, ich brauche eine Pappnase. Eine Pappnase. Wissen Sie, etwas ganz komisch. So eine Nase, so wie Sie aufhaben.
1: Ich hab doch keine Pappnase auf.
0: Ach, die ist echt. Oh, entschuldige bitte. Also, ich brauche also eine Pappnase und Luftschlangen. Die benötige ich auch natürlich noch.
1: Luftschlangen, okay. Wie lang?
0: Wie lang? Ja, also bis morgen vielleicht. Ich wusste gar nicht, dass man die so mieten kann.
1: Nein. Sie müssen die schon kaufen, nicht wahr? Ich meine, wie lang sollen die Luftschlangen sein? 5 Meter oder 10 Meter?
0: Na gut, also dann nehme ich eine 15-Meter-Schlange.
1: Ich sagte Ihnen doch, wir haben nur 5 oder 10 Meter.
0: Naja, 5 und 10, das ist doch 15.
1: Ja, aber...
0: Ach, jetzt begreife ich, Sie haben 2 verschiedene Längen. Also dann nehme ich die langen. Was kostet denn eine?
1: 20 Pfennig.
0: 20 Pfennig? 20? Das ist aber ganz schön teuer. Haben Sie keine gebraucht? Und ich wäre bereit, das Ding selbst zu rollen. So bisschen.
1: Nein, tut mir sehr leid, wir haben nur neue. Aber wie wäre es denn mit Konfetti?
0: Konfetti ist gut, das ist gut. Konfetti, das gibt immer Stimmung. Was kostet denn sowas?
1: Eine Tüte 50 Pfennig.
0: Und wie viel sind da drin?
1: Och, ich schätze so 500 Stück.
0: Das ist preiswert. Also dann nehme ich 10 davon. Ne? Also.
1: Gut, hier eine Tüte Konfetti. Macht 5 Mark bitte. Ne?
0: Wieso 5 Mark? 500 Konfetti geteilt durch 50 Pfennig. Also ein Pfennig für 10 Konfetti. Hier ist der Penner. Pass auf, wie kriegst du denn?
1: Aber hören Sie mal, mit 10 Konfettis, da kommen Sie doch niemals aus, ist doch viel zu wenig.
0: Wieso zu wenig? Wir sind doch nur 8, da bleiben Sie ja noch 2 übrig.

0: Was ist los? Warum weinst du denn?
1: Ich warte, dass du anfängst.
0: Ach, Liebling.
1: Ja?
0: Trinkst du noch einen Kaffee?
1: Um Himmels Willen. Es wäre ja schon der fünfte. Wieso muss ich immer so viel Kaffee trinken, wenn ich dich besuche?
0: Ach, weißt du, mein Mann mag meinen Kaffee nicht. Deshalb verwöhne ich dich damit.
1: Ja. Jetzt läuft unser Techtelmechtel schon seit 4 Monaten, ja? Ja, und jedes Mal beschwerst du dich über deinen Mann. Mensch, Kind, das muss ja ein Ausbund an Ekel muss das ja sein, dein Mann.
0: Ach, ja, ist er. So ein richtig brutaler Klotz. Weißt du, er boxt seit 20 Jahren.
1: Ach, er boxt, da hat er bestimmt eine sportliche Figur. Ne?
0: Ja, die hat er.
1: Oh, ja.
0: Ja, aber was nützt die tollste Figur, wenn er so schreckliche Klamotten trägt?
1: Oh.
0: Guck doch mal in seinen Schrank, da siehst du auf den ersten Blick, welches seine Lieblingsdesigner sind. Oscar von der Stange, Pierre Kariert und Willi Weiß.
1: Ja.
0: Naja, und Manieren hat er auch nicht.
1: Was, keine Manieren?
0: Du glaubst es nicht. Beim Essen bohrt er sich mit der Gabel im Ohr rum.
1: Ach, ist ja ekelhaft, kann ihm ja das Messer im Hals stecken bleiben.
0: Eben. Ja, und du dagegen?
1: Ja.
0: Ach, ein Mann von Welt.
1: Ja.
0: Ein Mann von Welt, attraktiv.
1: Ja.
0: Männlich.
1: Ja.
0: Elegant.
1: Ja. Naja, man tut, was man kann, ne?
0: Und so weltoffen und erfahren.
1: Ja, ich habe schon einiges in meinem Leben gemacht, ne? Ich habe schon als Butler gearbeitet, habe fürs Fernsehen Filme synchronisiert, nicht? Dann habe ich mal gejobbt als Testpilot, nicht? Und mit 30 habe ich angefangen, Orientalistik zu studieren. Ja,
0: was,
1: ja.
0: Was?
1: Ja.
0: Aber sag mal,
1: ja?
0: Hast du auch schon mal Staubsauger verkauft?
1: Nee, wieso?
0: Na, dann fang mal schnell damit an. Guck mal aus dem Fenster, da kommt mein Mann.

0: Herberet-Tour à Londres.
1: Nee.
0: Also, nee. Herr Rektor, entschuldigen Sie bitte, aber ich muss Sie unbedingt mal sprechen, ja? Also dafür bin ich doch nicht in so teures Detail gefahren hier, dass alle Versprechungen nicht eingehalten werden, ja?
2: Aber Senior, was ist nicht zu Ihrer Zufriedenheit?
0: Ja, passen Sie auf, dann fangen wir gleich mal an mit dem Wetter, wa? Wo bleibt denn hier die berühmte spanische Sonne?
2: Wieso? Ist nicht genug Sonne für Sie da?
0: Nicht genug, ist gut, überhaupt keine.
2: Wird bald so stark scheinen, Senior, dass Sie bekommen Sonnenbrand.
0: Ah ja?
2: Ja, bestimmt morgen schon.
0: Morgen schon, will ich aber nicht drauf warten. Nee, Herr Direktor. Ich verlange jetzt hier eine Entschädigung, ja?
2: Aber selbstverständlich.
0: Ja.
2: Sind 600 Pesetas okay?
0: 600, ui. Ja, bin ich einverstanden, ja. Sagen Sie mal, was war denn mit diesem Stierkampf, ja? Der beste Torero sollte hier mit dem wildesten Stier kämpfen, ja?
2: Und? War bestimmt ein großes Erlebnis.
0: Ja, das war ein Riesenerlebnis. Was meinen Sie, was das für ein Erlebnis war? Der Stier, wissen Sie, was der gemacht hat? Der kam in die Arena geschlichen, legte sich hin und ist eingepennt. Ja. Ja, und der Torero da, diese komische Flitzpiepe da, der tanzte wie ein Flamenco-Tänzer um ihn rum, aber nichts tat sich dir, dieser Stier, der pennte.
2: Aber Senor, er hatte bestimmt eine Krise, der Stier. Die Tiere sind sehr sensibel.
0: Ja, na gut, von mir aus sensibel hin, sensibel her, Krise hoch, ist mir wurscht. Ich will was sehen für mein Geld, ja?
2: Verstehe, Senor. Möchte dafür auch eine kleine Entschädigung?
0: Ja, das ist ja wohl klar, oder?
2: Ja, wären Senior vielleicht mit 500 Pesetas zufrieden?
0: 500 Pesetas als Entschädigung? Ja, ersetzt zwar nicht den ganzen Ärger, aber einverstanden, Direktore, ja? Oder wie sagt man hier bei Ihnen? Direktore,
2: ja. Direktore ist, ja, gut, ist gut, ja. Ist
0: jetzt
2: gut.
0: Passen Sie auf, ich bin ja noch nicht fertig, geht ja noch weiter, ja? Jetzt komme ich nämlich zum größten Beschwerdepunkt, ja? Sagen Sie mal, was ist denn hier mit diesen Rassien Spanierinnen? Ja? Wo waren die denn gestern Abend alle auf dieser Fiesta?
2: Aber Senior, das kann nicht wahr sein. Es waren doch so viele Frauen hier.
0: Ja, waren tierisch viele Frauen da. Zwei Busse, alte Engländerinnen, alle scheintot. Na, hören Sie auf da hier. Ich werd Ihnen mal was sagen, Direktore, ja? Dafür steht mir ja erst recht eine Entschädigung zu.
2: Ja. Wollen Sie auch Geld?
0: Nee, also, wissen Sie, eine hübsche Rasse, die Spanierin ist mir lieber, aber die ist ja leider nicht zu haben. Ne?
2: Ich könnte Ihnen eine für heute Abend anbieten.
0: Ach, was?
2: Jung, bildschön.
0: Ja.
2: Rassig.
0: Ja.
2: Ein Traumfigur.
0: Ja.
2: Mua.
0: Ja.
2: Ja.
0: Ja.
2: Ich biete meine Tochter an, Maddalena.
0: Was denn? Ihre Tochter? Mensch, Direktorchen, das ist aber großzügig. Sagen Sie mal, und einen ganzen Abend, ja?
2: Ja, ich sagte schon, das ist das Wort eines spanischen Mannes gilt.
0: Ja, gut, ja.
2: Nur, Senor, ja. Sind 2000 Pesetas okay?
0: Was denn, krieg ich ja auch noch Kohle dafür? Das ist ja toll.
2: Ich meine als Entschädigung für mich

0: ein heißes Ding, mal im Wald spazieren zu gehen. Echt geil, was?
1: Na, da sagst du was, Gabi. Ah. Habe ich das letzte Mal als Kind mit meinen Eltern gemacht. Ist aber eigentlich gar nicht übel, ne?
0: Komm mir ein bisschen vor wie am Friedhof.
1: Ja.
0: Man hört überhaupt nichts. Weißt du, kein Auto, keine Straßenbahn, nix.
1: Nee, nur Vögel.
0: Ah.
1: Hast du eigentlich mal wieder was von Klaus Peter gehört?
0: Nee, schon seit einer Woche nicht.
1: Ach.
0: Geht ein Frosch und auch noch so ein großer.
1: Also hör mal, das ist kein Frosch, das ist eine Kröte. Guck dir doch mal diese fiesen Warzen an. Na, du fette Kröte, soll ich dir ein paar Fliegen fangen?
2: Küss mich.
0: Unglaublich, das Vieh kann sprechen.
2: Küss mich, ich bin ein verzauberter Millionär. Oink.
1: Also das ist ja irre. Die nehme ich mit nach Hause.
0: Bist du verrückt, Ute?
1: Was?
0: Das ist ein verzauberter Millionär. Willst du nicht küssen?
1: Nee, ich bin doch nicht verrückt. Millionäre gibt's wie Sand am Meer, aber eine sprechende Kröte nicht.

0: Gestatten, Herr Nachbar, dass ich Sie anspreche. Sie starren so traurig in Ihr Bierglasl.
1: Naja, ich hab mir München noch anders vorgestellt, ja.
0: Aha, ein Zugraster. Woher? Darf ich raten?
1: Bitte.
0: Berlin?
1: Das ist ja wohl nicht zu überhören, ne?
0: Hintermeier. Hintermeier ist mein Name.
1: Freut mich.
0: Alois Hintermeier. Vielleicht kann ich Ihnen weiterhelfen.
1: Gestatten Fatzke. Emil Fatzke. Wie ihr hört, aus Berlin, wa? Wissen Sie, Herr, wie war der Name?
0: Hintermeier.
1: Herr Hintermeier, ja. Wissen Sie, ich wollte in München mal so richtig was erleben, ja. So was Typisches, ja. Aber
0: da gibt's doch unwahrscheinlich viele Möglichkeiten. Also, waren Sie zum Beispiel schon in der Staatsoper? Ha? Sie wissen doch, Theater ist ein Narrenhaus und die Oper ist die Abteilung für Unheilbare.
1: Ah, nee, Staatsoper, wissen Sie, also, ich meine, Kultur haben wir ja in Berlin auch, ne?
0: Ja, aber Deutsches Museum, das zieht dann jeden an.
1: Deutsches Museum, nee, also wissen Sie, alte Sachen interessieren mich überhaupt nicht. Ich hab da gesagt, ich möchte hier mal sowas richtig, sowas, ja, sowas, ich soll sagen, was Bayerisches will ich kennenlernen.
0: Ich habe einen Vorschlag.
1: Bitte.
0: Sie gehen ins Hofbräuhaus.
1: Ach, hören Sie auf, da war ich doch direkt am ersten Tag, bin ich doch gleich vom Flughafen hingefahren. Ist auch nicht anders als bei uns das bayerische Lokal auf dem Kuhdamm, ja.
0: Also, dann habe ich einen Pfundsvorschlag für Sie.
1: Ja, sowas richtig Münchnerisches, ja, du.
0: Hundertprozentig.
1: Echt so, ja.
0: Hundertprozentig.
1: Ja.
0: Gehen Sie noch einmal ins Hofbräuhaus.
1: Was denn nochmal?
0: Ja.
1: Was soll denn da anders sein als vor 2 Tagen?
0: Also schauen Sie, Sie setzen sich an einen Tisch mit Einheimischen.
1: Ja, und dann?
0: Na ja, und dann trinken Sie mal das Bier. Eine nach der anderen, meine ich.
1: Ja, und dann?
0: Und wenn dann so richtig Stimmung aufkommt, dann stellen Sie sich auf den Tisch und rufen ganz laut: Ich bin ein Preuße.
1: Ja, und dann?
0: Was meinen Sie, was Sie dann erleben?

0: Ja. Ja, wo habe ich denn das? Das sieht er nicht. Ja. Seite 198. Wiener Schnitzel. 20 Gramm Mehl, sagten wir. Moment. Zwei Eier, drei. Ja, Bruno! Komm rein.
1: Ja, komm, ja, zieh deine Jacke an, Dieter. Komm, wir gehen einen Schlucken. Komm.
0: Kann nicht. Muss kochen.
1: Was denn, willst du ein kleiner Bocuse werden? Ja. Sag mal, komm, mach das ein anderer Mal. Du komm jetzt mit.
0: Das geht nicht. Ich muss kochen.
1: Ja, Menschenskind, sag mal, du stehst ja richtig unter Pantoffel. Hm? Seit wann lässt sich denn ein deutscher Mann hier so unter vom Pantoffel? Ja. Wann, also sag mal, dann noch von einer Frau und dann noch von deiner eigenen. Was ist denn in die Rita gefahren, sag mal?
0: Ja, du, nichts. Sie kann doch nichts dafür. Ich koche nur heute, weil sie sich nicht wohlfühlt.
1: Ja, aber wo ist sie denn? Ist sie im Bett oder was?
0: Ja. Liegt den ganzen Tag schon drin.
1: Ach du liebe Güte, die Arme.
0: 14 soll ich, Eier,
1: soll,
0: nein,
1: das mal, kann nicht. Soll ich mal gucken gehen?
0: Ja, bitte. Lass, wenn du willst. Ja, sie wird sich vielleicht über dein Bier. Aber ich glaube, sie schläft jetzt.
1: Ja, ich bin auch
0: leise. Geh leise vor.
1: Ganz leise. Ja, ganz leise. Mein Gott, ja, ich gehe leise.
0: Vielleicht schläft sie.
1: Ja.
0: 12 Eier. Nein, das kann nicht stimmen. 2 Eier.
2: Dieter!
0: Was ist denn?
2: Dieter! Was? Dieter, pass auf.
0: Was ist?
2: Ganz ruhig, Dieter. Ganz ruhig. Ich muss dir was sagen.
0: Ja, was ist mit Rita?
2: Mein
0: Rita,
2: nein,
0: ist was passiert?
2: Nein, gar nicht passiert. Rita,
0: was ist los?
2: Die ist nicht allein im Bett.
0: Mensch, du kannst einem aber einen Schreck einjagen. Das Gott sei Dank geht's ihr besser.
2: Nein!
0: Was
2: nein,
0: ist denn?
2: Da ist ein Kerl bei ihr im Bett. Ein Mann ist bei ihr im Bett.
0: Was, ein Mann?
2: Ja!
0: Mein Gott, dass ausgerechnet das mir passieren muss.
2: Ja!
0: Was mache ich jetzt?
2: Es
0: ist ja entsetzlich.
2: Na ja!
0: Ich habe nur 2 Schnitzel.

0: Bravo, Ben.
1: Guten Tag, die Herrschaften. Was darf ich Ihnen bringen?
0: Ja, ich hätte ja ein kleines Bier, ja? Was möchtest du, Schatz?
2: Ich hätte gern ein Kännchen Kaffee. Ohne Sahne.
1: Darf's auch ohne Ketchup sein?
2: Ja.
1: Die Sahne ist nämlich aus.
2: Kaffee mit Ketchup? Ikidikidikid. Kann man doch überhaupt nicht trinken.
1: Na, sollen Sie auch nicht. Sie wollten doch ohne Ketchup.
2: Ich wollte ohne Sahne.
1: Aber die Sahne ist aus.
0: Also hören Sie mal, ja, meine Frau möchte einen Kaffee schwarz.
1: Schwarz?
0: Ja.
1: Sozusagen unter der Hand? Sind Sie vielleicht von der Steuerfahndung?
0: Nee, von RTL. Von Berlin.
2: Jetzt bringen Sie doch endlich den Kaffee ohne Sahne, ohne Ketchup, ohne Senf. Bringen Sie ihn
0: pass
2: bitte.
0: Auf, pass auf. Womöglich bringt sie mir das Bier auch ohne Glas, ja?
2: Oder überhaupt
0: nicht. Naja, wird's ja dem. Warte mal auf.
2: Überhaupt nicht. Warte mal auf.
1: So, die Herrschaften, ein Kännchen Kaffee ohne Ketchup.
0: Sagen Sie mal, wo ist denn mein Bier?
2: Was habe ich dir gesagt?
1: Das habe ich vergessen. Ein kleiner Moment.
0: Nee, lassen Sie mal. Mir ist der Durst verjagt. Ich zahle erstmal den Kaffee, ja? Was bekommen Sie?
1: Das war ein Kännchen Kaffee.
2: Ohne Ketchup.
1: Das ist egal, der Preis ist der gleiche. Hatten Sie sonst noch was?
0: Ja, ich hatte kein Bier.
1: Also nur Kaffee.
0: Mein Gott, ja, nur Kaffee.
1: Das macht 280 Mark.
2: Was?
1: 280 Mark?
0: 280? Sagen Sie mal, hat das schon mal jemals einer bezahlt?
1: Das nicht, aber wenn's klappt, habe ich doch ein Mordsgeschäft gemacht, nicht?

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Zeit sparen hier bei uns. Raving Rock eine Stunde lang, Mashups, Remixe, Coverversionen und Unvorstellbares, wie auch das hier, ein Mashup von Bill McClintock, nämlich James Hetfield and the News, Hip to be the Sandman hat er sein Werk genannt, mit dabei natürlich ganz klar Huey Lewis and the News und Metallica. Ja, zwei Songs in einem und das hat er ganz schön passend gemacht. Ich hoffe, es passt auch für euch die nächste Stunde lang und wir haben so viel reingepackt, dass ich gleich weiter loslege mit dem nächsten Mashup, dieses Mal von Sir Hank aus Holland, ein Mashup von Ich hör's auch schon. Natürlich ganz klar. Die Pet Shop Boys. Zusammen mit Sarah Lawson. Go West, this one's for you. Eine Stunde lang Musik für euch, Musik, die es sonst gar nicht gibt. 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

0: und ganz neu und frei. Und wer ist das denn? Easy Voice, so frei. Ein ganz neuer Song und die schreibt alle ihre Songs selbst. Und ein neues Album ist in Vorbereitung. Ja, Wahnsinn, da freuen wir uns drauf. Und was war davor? Das war auch ein Mashup von Sir Hank. Oh, den hatten wir doch davor schon. Ein Double Play und vielleicht bringen wir noch einen dritten von ihm. Machen wir die drei heute voll, schauen wir mal. Savage and Tones and I Just Died in Monkey's Arms Tonight. War das? Wir erinnern uns an die Cutting Crew. Die waren das, die hatten das Original damals gemacht. Cutting Crew. Erinnert mich dran, ich müsste mal zum Friseur gehen. Und jetzt hier Mark Foster mit Übermorgen im Roxy Edit House Music Mashup.
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0: Und das Ganze aus dem Jahr 2020.
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0: Übermorgen, ne, stimmt ja gar nicht, es war doch schon. Ach Mann, Mark Foster ganz durcheinander hier.
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0: Egal, schöner Club-Remix und meiner Meinung nach der beste Song, die beste Version dieses Stücks. Und eine Schande, dass hier ein Moderator reinredet. Furchtbar, darf man gar nicht machen. Weg mit dem, ich kick mich jetzt hier mal raus. Tschüss.

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Ein Beitrag aus der Serie Leben in Franken, vorgetragen von Anuta González. Und das Lied ist ein Song von der neuen CD, ja, von der wundervollen Anuta González aus dem Nana Theater im Club Kaulberg in Bamberg. Das Werk heißt Die unerträgliche Knusprigkeit des Seins. Und bei Damen ist ja immer die Figur wichtig. Und bei Anuta González gibt es einen, der ist noch wichtiger, nämlich Arndt Rühlmann, der hat sich diese Figur ausgedacht und wenn man mal wieder auf der Bühne sehen können, der ist das auch. Und aus dem neuen Album habe ich noch ein Stückchen ausgesucht, auch das spielt in Franken, das Busfahrerlied. Und damit geht ein Gruß an den Olaf aus Coburg.

Ach, mal schauen, wie es da weitergeht. Sind Sie Single von Jossi Prokopetz, ein österreichischer Liedermacher, Musiker, Autor und Kabarettist. Der hat unter anderem Stücke für Wolfgang Ambros geschrieben und war auch mitbeteiligt am Alpin-Drama, kann man wohl sagen. Der Watzmann ruft, glaube ich. Genau, wir erinnern uns. Glaube ich auch 80er, nee, oder 70er, Ende der 70er, glaube ich. Lang ist her und lang her ist auch die Neudeutsche Welle. Wer erinnert sich an die Band Döf? Da war nämlich genau dieser Jossi Prokopetz dabei mit Manfred Tauchen, Annette Humpe und Inga Humpe. 83 hatten sie einen internationalen Erfolg mit ihrem Song Düse, Düse, Düse, Düse im Sauseschritt. Hoho, wer kennt das noch? Und 86 hat er dann nochmal einen Riesenerfolg gehabt, 3 Jahre später mit Sind Sie Single, Platz 1 der Hitparade in Österreich. Und wir machen wieder einen Song. Der ist schon alt, aber auf neu gemacht, nämlich ein Remake von Wonderful Life, das kennen wir, und das ist die neue Version von Remedy and Ain.

Nigelnagelneu, wie man schon so schön sagt. Ein Geheimtipp. New Year's Eve von Don Deasys and Riluna. Ich weiß nicht mehr, wie mir diese Nummer zugeflogen ist, aber ich konnte dann irgendwie gar nichts dazu finden. Ja, also die ist scheinbar irgendwie total versteckt und geheim. Weiß ich nicht, auf jeden Fall ein Geheimtipp. Und denkt dran, wo ihr es zum ersten Mal gehört habt. Ein super Club-Kracher. Ich hoffe, die haben viel Erfolg damit. Und davor ein Clubhouse-Mashup von Yeah, er hat's geschafft, dreimal in dieser Show zu sein. Sir Hank, The Mackenzie featuring Jesse and Kesha. All I need, who we are. So, wo sind wir denn? Wer sind wir denn? Was oder wie oder wo überhaupt? Ja, ach Gott, hier. Boah, wo sind wir gelandet? Eurodance, meine Güte. 90er. Das ist der Eurodance Megamix von Martic C and Women's. Und vorhin hat es nicht geklappt, ja. Da habe ich in den Song reingeredet. Darf man ja gar nicht machen. Wie man so schön sagt, die Ramp versauen auf gut Deutsch. Aber hier kann mir das nicht passieren. Ja, ich habe vorgesorgt. Das passiert mir nicht nochmal, denn das ist instrumental. Also, hier habe ich 5 Minuten Zeit und 25 Sekunden, hier euch was zu erzählen. Und zwar erzähle ich euch, wie ihr euch an der Show beteiligen könnt. Musikwünsche, Tipps und Grüße, eure Fundstücke, Fragen zu den Songs. Meldet euch bei mir unter der E-Mail-Adresse ravinrocketonline.de. Ravinrocketonline.de. Dann seid ihr hier dabei. Und was habe ich danach? Boah, die Show ist schon fast wieder vorbei, aber einen bringe ich noch. Nämlich danach gibt's die absolute Clubhymne. Wiederentdeckt für euch. BNB Nation Nova. Shine a light on me. Augen schließen und genießen heißt es bei dem letzten Song heute. Der kommt gleich und bis dahin lasse ich euch mit dem hier allein. Wünsche euch einen schönen Abend. Und sagt Tschüss und Bye-bye. Bis zum nächsten Mal. Euer Jörn. 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

spiele ich denn selber gleich verrückt? Das kennen wir doch, aber irgendwie ganz anders. Nämlich aus der NDW-Zeit im Jahr 1984. Und das ist kein Cover. Nein, dieses Werk hat die Originalband von damals neu aufgenommen. Paso Doble zusammen mit DJ KC. Ein Remake ihres Erfolgshits Computer Liebe aus dem neuen Album. Urknall heißt das. Es sind ganz viele schöne alte und neue Sachen mit drauf. Und wie gesagt, das ist die Originalband von damals. Da gab es nämlich dazwischen in den 90ern noch so ein Cover von Das Modul. Nein, das ist das Original vom Original sozusagen von der Originalband. Und damit hallo und herzlich willkommen mit diesem Schmankerl zur Eröffnung von Raving Rock, eurer Musikshow der besonderen Art. Auch heute wieder Musikwünsche, Musiktipps, Neuvorstellungen, Mashups, Remixe, Unglaubliches und Unvorstellbares. Und auf jeden Fall alles, was ihr sonst so nicht im Radio hört. Wir trauen uns das auch beim nächsten Song, nämlich die Spider-Murphy-Gang zusammen mit Culture Candela. Hammer-Skandal. Was ist da drin? Ganz klar, Skandal im Sperrbezirk. Was für eine Show heute. Ich habe so einiges für euch ausgepackt. Schnallt euch an, haltet euch fest, es geht los.

Das ist, ihr werdet es nicht glauben, tatsächlich Status Quo im Original. Drei weiße Birken zusammen mit Stefan Remmler aus dem Jahr 1988. Status Quo haben sich also tatsächlich damals hinreißen lassen, mit Stefan Remmler, ihr kennt ihn auch von Trio, da und so, diese Nummer aufzunehmen. Wahnsinn. Und die zeigt uns auch, dass Akkordeon und E-Gitarre zusammen funktionieren. Und davor habe ich euch noch zu sagen, wer das Werk gemacht hat hier mit Skandal im Sperrbezirk und so, Kulcha Candela, das war DJ Bootox und das Werk hieß Skandal im Bitch Bronx. Und was haben wir jetzt? Eine Neuvorstellung, nämlich aus Stuttgart. Da gibt es das Duo Parallel, heißt das. Und die haben eine neue Single rausgebracht, nämlich Die große Schwester von Nett. Und wie die heißt, das müsst ihr euch selber überlegen.

Ja, das waren 3 Songs am Stück und ja, warum das denn? Ich muss ja auch mal aufs Klo gehen, oder? Jedenfalls sage ich euch gleich mal, was das war. Nämlich die Bass Elephants mit Play No Games. Ein DJ-Duo aus München. Und das ist ihr neuestes Werk. Und davor Nachtleben im Clubmix von Murano Meets Toka featuring Dumbstruke. Und davor zum Tanzen geboren Pulse Driver und Chris DJ. Und wenn wir jetzt schon bei diesen ganzen DJ-Nummern sind, dann erinnert ihr euch vielleicht so, wir gehen mal zurück vor 10, 15, fast 20 Jahren, da gab's einen DJ, wenn der irgendwo in einer großen Stadt aufgetreten ist, dann waren die Litfaßsäulen und Plakatwände zugepflastert mit ihm und immer so schönen Bildchen. Das waren so puzzelartige Bildchen und drunter stand Mogwai. Und den gibt's immer noch. Ja, einer der bekanntesten deutschen DJs und Produzenten. Ich glaube, ist in Berlin unterwegs und der hat was Neues rausgebracht. A Little Bit of Faith. Ja, wir sind bei den Neuvorstellungen. Und das hat er nicht allein gemacht. Mit dabei die Xenomania-Members. Mirana Cooper, kennen wir von den Sugar Babes, und Kylie Minogue und Nick Cooler. Unter anderem bekannt durch KLF, Alice Cooper und auch die Sugar Babes. Und mit dabei auch Graham Candy von Alle Farben. Ja, was ist das denn? Ganz klare Antwort. Das hier ist es.

L'amour toujours von Gigi D'Agostino. Black Betty toujours hieß dieser Mashup mit Ram Jam. Und gemacht hat ihn ein Landsmann, nämlich Paolo Monti aus Italien. Ein ganz aktueller Mashup. Und damit gehen Grüße an Paolo, denn ich finde, er ist momentan so ziemlich einer der besten Mashup-Künstler. Und das nicht nur jetzt, sondern schon seit vielen, vielen Jahren. Paolo Monti, merkt euch den mal. Von dem kommt sicher noch viel. Und jetzt ist Zeit, dass was von euch kommt, nämlich Musikwünsche, Tipps, Grüße und Fundstücke. Ihr wisst ja, schreibt mir einfach eine kurze E-Mail an ravenrock@online.de, ravenrock@online.de, und dann spiele ich das auch. Und einer hat das tatsächlich mal ausprobiert, ja, und hat gemeint, ich spiele das nicht, aber ich spiele es, mein Freund. Ja, Heidi, den kennen wir doch, den Heidi-Song aus der gleichnamigen Fernsehserie, den spiele ich in der Version von Gitti und Erika. Aber auch das ein Remix. Ein ganz besonderer. Und damit auf geht's auf die Alm!

Ich nenne das mal den Rucksack- und Freibier-Remix. Also pass auf, was ihr euch wünscht. Ich bring das auch. Aber in der Version, die ich mag. Und ihr hoffentlich auch. Auf jeden Fall kommt gleich wieder ordentliches Sachen, nämlich Seed zusammen mit Chivro. Vergiss Augenblinken, ein ganz spezieller Remix. Ein Mashup von Mike Morino. So kennt ihr das nämlich auch noch nicht. Und danach, ob ihr es glaubt oder nicht, in einer Show, Heidi und Metallica. Auch das gibt's bei uns. Und jetzt passt auf, jetzt kommt Seed mit Augenblinken, aber so, wie ihr es nicht kennt.

Yeah, Metallica goes to Punjab. Metallica und Punjabi MC gemacht hat das Werk Vex Audio. Und damit mit Metallica läuten mal wieder ein bisschen die härteren Töne ein hier. Das hier ist David Grover mit Heavy Dreams in der Remastered Version. Instrumental, also seid gewarnt, ich kann hier reinlabern, solange ich will. Er ist aus Karlst in Nordrhein-Westfalen. Auch das ein neues Werk. Und danach nochmal ein Instrumental, auch metallisch. Ralph Fiedelkorn mit The Loner. Und an wen das angelehnt ist, das hört ihr, wenn er reinhört. Und damit mal wieder Tschüss und Bye-bye. Eine Stunde lang Ramming Rock. Abseits des Normalen. Alles anders. Und anders ist gut. Tschüss und bye bye. Bis zum nächsten Mal, sagt der Jörn.

0: Kontrollpunkt Helmstedt-Marienborn zu einer heftigen Auseinandersetzung. Ein Bundesbürger weigerte sich gegenüber den DDR-Grenzorganen energisch, seine junge, berufstätige Frau gegen eine alte DDR-Rentnerin zwangsumtauschen zu lassen. Und nun wieder ein bisschen Music.
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1: Ja, Leute, und hier ist sie wieder, die Welle Wahnsinn mit Don Chaos am Mikrofon und zwei aktuellen Meldungen. München. Bei einem Treffen mit dem CSU-Vorsitzenden Strauß erklärte der CDU-Vorsitzende Kohl, er sei durchaus bereit, eine eigene Meinung zu haben. Und er fügte wörtlich hinzu, man muss mir nur sagen, welche. Helmstedt. Nach einer Meldung der deutschen Presseagentur kam es am DDR-Kontrollpunkt Helmstedt-Marienborn zu einer heftigen Auseinandersetzung. Ein Bundesbürger weigerte sich gegenüber den DDR-Grenzorganen energisch, seine junge, berufstätige Frau gegen eine alte DDR-Rentnerin zwangsumtauschen zu lassen. Und nun wieder ein bisschen Musik.
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1: Da erreicht mich doch eben noch ein Anruf von einer Hörerin, die sich partout ein sogenanntes Stimmungslied wünscht. Na bitte, auf vielfachen Wunsch einer vereinzelten Dame lässt Don Chaos nochmal die Sau raus.

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